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0: Wir haben eine SMS-Kurznachricht für Sie. 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

Tja, da frage ich mich doch wirklich, wer zum Teufel ist dieser Fred Lüne? Ah, das bin doch ich und ich darf euch heute Folge 707 meiner Schlagersterne präsentieren. Viel Spaß und gute Unterhaltung in den kommenden 2 Stunden. Grüß euch.

Ja, Träumer wie du, Bernhard Planck, heute der Opener. Ja, vielleicht hat der ein oder andere diesen Titel erkannt. Ja, diesen Titel gab es schon mal mit Rainer Kirsten, aber das war jetzt quasi die österreichische Version von Bernhard Planck. Ja, und ich kann euch versprechen, wir haben heute wirklich ganz, ganz tolles Programm und sehr vielseitiges Programm. Denn wir haben heute zum Beispiel ein tolles Gespräch mit Andreas Kuhne, der nicht nur als Andreas Kuhne aktiv ist, nein, da gibt es auch ein tolles Projekt, das heißt AK Project. Ja, und über dieses Projekt werden wir natürlich auch plaudern. Es gibt heute zum Beispiel auch ja, ein bisschen was für die erotischen Hörerinnen und Hörer, die ein bisschen Tango tanzen möchten. Unsere drei starken Hammerhits sind nämlich ausschließlich dem Tango gewidmet. Wir haben unsere Austropop-Perlen, das doppelte Lottchen, das Album der Woche und viele, viele tolle Neuheiten aus dem Bereich des deutschen Schlagers. Ja, und dann haben wir auch noch ein bisschen was, was wir covern können. Ja, und jetzt haben wir die Romeros, denn es ist Sommer, fragt sich nur, wie lange noch. Ja, und damit meine ich nicht den kalendarischen Sommer.

Tja, es ist Sommer und jetzt ist er vorbei, der Sommer und die Romeros, die Jungs, die wir gerade gehört haben. Ja, und die

Ein Mann, der jetzt in die Reihe kommt, der heißt eigentlich Albin Bucher. Ja, ein Multi-Instrumentalist, kann man sagen. Er studierte nämlich Trompete, Klavier, Gitarre, aber auch Keyboard am Konservatorium in Bregenz. Ja, ist aber richtiger Deutscher, muss man dazu sagen, denn er kommt aus Friedrichshafen. Ja, und er war vom Jahr 1980 bis zum Jahr 1984 auch Teil der Flippers und war damals der, ja, Nachfolger von Roland Bausatz, der die Gruppe verlassen hatte. Ja, Ende 1984 hat er dann Tschüss gesagt. Der Roland ist dann nochmal kurz eingesprungen, aber auch nur bis zum Jahr 1986. Und die Flippers, ja, die Geschichte kennt man mit der Roten Sonne von Barbados, haben sie dann Musikgeschichte geschrieben. Dank Uwe Busse, muss man dazu sagen. Ja, aber wir kommen zurück zum Albin Berger, denn der ist auch wieder da. Im letzten Jahr hat er seinen 70er gefeiert und jetzt ist er hier mit seiner aktuellen Single Albin Berger und Lieben heißt.

Irgendwie klingt das so wie ja, Schlager der Anfang 90er Jahre. Ich weiß nicht, wie alt der Titel in Wirklichkeit schon ist, aber er ist offensichtlich ganz neu laut Plattenfirma. So, aber jetzt wollen wir wieder ein bisschen covern. Ja, es ist ja immer so eine Sache mit diesen Coverversionen, wie ihr wisst. Der eine mag das Original lieber, der andere denkt sich, wow, gar nicht so schlecht, wenn das Ganze zeitgemäß aufgearbeitet ist. Bei diesem Titel muss ich ehrlich gestehen, ja, tue ich mir ein bisschen schwer, das Original nicht auszuspielen. Zumal diese Dame, die jetzt an die Reihe kommt, ganz kurz in diesem Jahr ihren 70. Geburtstag gefeiert hat, die Juliane Werding. Aber hilft nichts, sie ist das Original. Kennt ihr noch diesen Titel? Ich denke ja.

Ja, die legendäre Geschichte vom Würfelspiel anno 1986, mit anderen Worten 40 Jahre ist dieser Titel bereits. Jung Michael Kunze hat damals diesen tollen Text geschrieben, diesen sehr mystischen Text, der wunderschön zur Juliane Werding gepasst hat, gemeinsam mit Harald Steinhauer. Ja, und der Produzent war auch der Harald Steinhauer. 40 Jahre ist das her. Übrigens war dieser Titel auch Platz Nummer 1 in der ZDF-Hitparade. Ja, vor 40 Jahren. Naja, und 40 Jahre später hat sich die Liane Hegemann gedacht, gemeinsam mit dem DJ Bonsai, wir probieren was Neues. Wir behalten natürlich die Geschichte, aber der Sound muss ein bisschen angepasst werden. Und so ging das Würfelspiel anno 2026.

das von Liane Hegemann, die ja früher auch bei Erotic gesungen hat, nicht nur das, auch bei Xanadu. Also eine Frau, die unglaublich viel schon erreicht hat und gemacht hat. Und wir drücken ihr die Daumen, dass sie mit dem Cover richtig schön durchstartet, einmal mehr durchstartet, muss man bei ihr ja sagen. Ja, und dieser Mann, der jetzt an die Reihe kommt, ein Mann, der für Rockschlager vom Feinsten steht. Prägnant bei ihm, das sind die ehrlichen Texte. Es muss authentisch sein, es muss zu ihm passen. Die neue Single von Andy Frei, ein Freund wie kein anderer.

Tja, toller Song, toller Künstler, Andy Frey. In diesem Jahr hatten wir ihn ja auch schon bei uns im Talk. Ja, und vom Andy Frey kommen wir jetzt zu einer Künstlerin, die seit vielen Jahren in der Medienlandschaft bekannt ist. Nicht nur deshalb, weil sie die Tochter von ist, sondern weil sie mittlerweile ihren eigenen Weg beschritten hat. Jolina Drews. Ja, die gute Jolina wollte ihrem Papa unter anderem auch eine Freude machen und hat einen Titel genommen, jetzt wo auch der Papa fleißig mitgeschrieben hat, nämlich Durch und Durch. Ja, und diesen Titel gibt es jetzt zu hören, die neue Single. Und wenn ihr das auf Insta gesehen habt, man muss ganz ehrlich sagen, das war zuckersüß, wie der Papa auf seine Tochter reagiert hat, als er sagte, den habe ja ich geschrieben. Ja, lieber Jürgen, einen Teil hast du geschrieben. Du

Jolina Driefsund durch und durch die aktuelle Single. Mit seiner neuen Single »Das Leben ist zu kurz für irgendwann« liefert der saarländische Schlagersänger Jürgen Peter eine kraftvolle Botschaft in die Öffentlichkeit, ja, die aktueller kaum sein könnte. Denn Träume gehören nicht auf morgen verschoben. Nein, nein, nein, sie wollen heute gelebt werden. Die Idee zu diesem Titel entstand gemeinsam mit seinem langjährigen Freund Volker Wallraffer, einem DJ auf Gran Canaria. Die beiden kennen sich seit mittlerweile 20 Jahren und sind eng befreundet. Ja, und sie nehmen mit Sicherheit auch die Freundschaft nicht selbstverständlich. Tiefgründigkeit und tanzbar. Ja, eine schöne Kombination. Jürgen Peter, das Leben ist zu kurz für irgendwann.

Ja, und recht hat er, der gute Jürgen Peter. Das Leben ist zu kurz für irgendwann. Und damit kommen wir dann zu unserem Album der Woche. Und ich muss ehrlich gestehen, gerade in den Sommermonaten ist es sehr schwer, ein entsprechendes Album zu finden. Ein Album, das mich auch dann begeistert, was nicht an den Künstlern liegt. Es liegt einfach daran, dass gerade in den Sommermonaten sehr wenige Alben erscheinen, die auch dieses Potenzial haben, in den Schlagersternen dann als Album der Woche präsent zu sein. Denn ja, wenn große Künstler kommen, ja, da brauche ich nicht das Album der Woche mit den Großen machen. Es geht ja um Künstler, denen ich eine Plattform bieten möchte und die aber ganz tolle Qualität liefern. Ja, und das trifft auf den Künstler zu, der diesmal mein Album der Woche ist. Das Album der Woche heißt Der Sturm und das ist das neue Album des Salzburger Singer-Songwriters Tobi M. Mit Der Sturm veröffentlicht Tobi nämlich nach dem Live-Album Eine Nacht im Oval sein erstes Studioalbum seit Man höre und staune und so vergeht die Zeit seit 6 Jahren. Die neuen Songs, sie vereinen Chansons, Schlager, Austropop und erstmals auch klassische Pop-Elemente. Und dabei bleibt Tobi M. natürlich, und das ist für ihn selbstverständlich, seinem eigenen Stil treu. Es müssen eigene, tolle Melodien sein, sie müssen eingängig sein, sie müssen große Emotionen vermitteln und Geschichten, die berühren. Aufwendig arrangierte Orchestralien oder orchestrale Werke, es verleihen dem Album zusätzliche Tiefe und Ausdruckskraft. Im Mittelpunkt steht natürlich, wie denn auch sonst beim Tobi, die Liebe. Die Sehnsucht nach ihr, die Hoffnung auf sie, aber auch die ganz vielen Gefühle, die sie begleitet. Der Sturm ist ein emotionales Album voller starker Melodien und persönlicher Momente. Und ich hoffe, dass wir, wenn auch nicht heute und nicht morgen, vielleicht übermorgen, also in ein paar Wochen, dieses Album gemeinsam mit Tobi M. dann auch präsentieren dürfen. Ich habe euch 3 Songs mitgebracht, natürlich den Titeltrack Der Sturm, dann gemeinsam mit Trina Meld dich bei mir und at last but not least Nur einmal 2026 in der Akustikversion. Mein persönliches Album Tobi M. Der Sturm.

0: Ja, ein sehr emotionales Album der Woche. Tobi M. Der Schirm, den Titeltrack haben wir gehört, dann gemeinsam mit Trina, Meld dich bei mir. Und at last but not least, nur einmal in der neuen Version 2026 und das in einer wunderschönen orchestralen Akustikversion. Wir bleiben bei Musik aus Österreich. Ich habe euch drei tolle Songs mitgebracht, die man vielleicht noch nicht so gut kennt. Zum einen eine Künstlerin, die unter vielen Namen schon Musik gemacht hat, jetzt als Cornelia Posch. Und ja, sie möchte ihrer Tochter, ihrer Sarah quasi ein musikalisches Denkmal setzen, oder vielleicht ist es doch eine musikalische Liebeserklärung. Sarah 2026. Dann kommt der Andi mit Wolke 7 war nur ein Nebel. So ein Pech aber auch. Aber die Astrid Pflaum meint dann noch mehr schauen. Das sind drei tolle Songs aus Österreich oder auch
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Tja, unsere Austropop-Perlen heute mit Cornelia Posch und Sarah 2026 da an. Die Wolke 7 war nur ein Nebel. Und Astrid Pflaum, sie schaut jetzt noch immer ins Meer. Und dabei unterbreche ich sie jetzt, denn wir geben euch jetzt noch ein bisschen Ruhe, bevor es dann in der zweiten Stunde ja ziemlich Action gibt. Jetzt gibt es noch ein Märchen von Alice Shark und ja, ein Schwein sage ich bis gleich.

Tja, wir sind mittendrin im zweiten Teil unserer Schlagersterne von Gründorf und seine aktuelle Single Diese Melodie. Und jetzt gibt's gleich das doppelte Lottchen und der Andreas Kuhne. Er ist schon in den Startlöchern, um mit mir über seine Karriere zu plaudern. Aber jetzt gibt's noch Kopfkino mal zwei. Ja, das ist unser doppeltes Lottchen. Zuerst mit Mariella Milana und danach mit Marie Reim. Ja, und das Ganze hier in den Schlagersternen. Ich freue mich aber auch schon auf den lieben Andreas Kuhne.

0: Zwei tolle Songs von Andreas Kuhne, Songs, die wunderbar ins Ohr gehen, nämlich der Titel In dieser einen Nacht und als zweites Wo ich bin. Ja, und wo er ist bei mir in der Leitung und ich darf ihn jetzt all around the world sozusagen präsentieren. Andreas, schön, dass du ein paar Minuten für mich Zeit hast. Grüß dich.
1: Ich grüße dich. Vielen, vielen Dank.
0: Lieber Andreas, es ist nicht nur schön, dass ich jetzt endlich mal mit dir plaudern darf. Ich glaube, wir können dir sogar zum 10-Jährigen gratulieren, wenn ich das jetzt irgendwie richtig recherchiert habe. Aber ja. Nicht nur das, 10 Jahre Andreas Kuhne, es gibt jetzt ein ganz, ganz neues Project sozusagen. Was hat es damit auf sich?
1: Das AK Project. Ja, das ist die zweite Seite von dem Andreas Kuhne. Das ist ein Musikgenre, das ich ja in meiner Jugend sehr oft gehört habe. Und diese Sounds und diese Beats, die stecken halt in einem drin. Und ich wollte halt mal was Neues machen, eine neue Seite zeigen, ein bisschen über den Tellerrand schauen, ein bisschen was Neues wagen, frischen Wind reinbringen. Wir wollten einfach mal schauen, ob wir nicht auch die jüngeren Menschen vielleicht auch ein bisschen auf die deutsche Schiene kriegen. Und das Projekt läuft tatsächlich mit diesem, wir haben ja gerade nur einen Song, Wunder, natürlich super cool an. Hm. Feedback ist mega. Und wir warten diese Geschichte mal ab. Ne?
0: Ja, wobei man jetzt sagen muss, es kommt jetzt gleich eine zweite Single und wir dürfen sie dann nachher gleich auch spielen. Also Nigelnagelneu, die ist noch so heiß, dass man sie wirklich noch dran verbrennen kann. Und allein schon der Titel Wunder. War es für dich auch ein Wunder, wie gut der Titel angenommen wurde? Oder hast du so fest dran geglaubt, dass es gar nicht anders gegangen ist? Weil du weißt ja, wenn man was Positives raufschickt ins Universum, kommt was Positives zurück.
1: Ja, ich habe natürlich schon direkt das Gefühl auch dafür entwickelt und ich fühle mich da so wohl und ich bin da tatsächlich innerhalb dieses Songs jemand anders als wie Andreas Kuhne mit seinen Popschlager-Sounds, muss ich ganz ehrlich zugeben. Und der Sound an sich sagt mir ja eigentlich auch, wenn man die Ohren mal spitzt und mal so in die Welt hört, wie viele plötzlich, was heißt plötzlich, vielleicht aber auch war ich der Anstoß für den einen oder anderen, der auf einmal auf diesen Sound geht, auf einen anderen Sound geht. Und ich habe das Gefühl gehabt, dass dieser Song wirklich, wirklich gut funktionieren kann. Dass er natürlich so gut tatsächlich noch funktioniert, dass das Feedback so groß ist und dass immer wieder auch TikToker, wie auch immer, ich habe da eine Person, die hat mich angeschrieben, Andreas, mega, mega, mega, mega, hab hier schon Support gegeben, ich hau dort hier bei mir in TikTok rein, ich habe hier irgendwie 15.000 Follower. Ja, hat mir gesagt, Andreas, du hast alles richtig gemacht, also bis dato. Wie es sich entwickelt, werden wir sehen.
0: Mhm. Ja, aber es ist ja für dich auch eine schöne Horizonterweiterung, denke ich mal, auch, dass du das wieder umsetzen konntest, was du tun wolltest und da müssen wir uns, glaube ich,

0: Ja, auch bei einem Mann ganz speziell bedanken, beim Oliver Berndt, der ja eigentlich der Ausschlaggeber war, der Ausschlaggebende war, deutsche Sprache, schwere Sprache, dass es jetzt so gekommen ist, wie es gekommen ist.
1: Richtig. Ja, tatsächlich, Oliver Berndt hat die Idee zu dem Song gehabt und hat auch den Titel dafür geschrieben. Ja, ließ mir diesen zukommen und dann ging alles eigentlich recht schnell per WhatsApp mit so einem kleinen Augenzwinkern von wegen hier Ü50, mal was für die Ü50, hahaha, wenn man den Sound natürlich noch, ne? Erinnert euch an den Sound und dann wisst ihr, dass das natürlich nichts mit wahrscheinlich Ü50 zu tun hat. Aber fand ich sehr witzig und ja, ich habe sofort zugegriffen, habe Olli angerufen und habe gesagt, Mensch, was ist damit? Ja, nix, habe ich dir einfach mal geschickt. Ich habe gedacht, das wäre vielleicht was für dich, weil wir hatten ja auch schon mal im Urlaub so ein paar Themen und dann lernt man sich ja ein bisschen besser kennen. Und irgendwann habe ich wohl mal gesagt, ja, kannst du, wenn du was hast, schick mir mal immer gerne zu. Gemacht, gesagt, getan. Und ich habe das Ding sofort in mein, oder mich hat das Ding sofort in seinen Bann gezogen. Und ich ja, bin überglücklich, dass er mir den geschickt hat und nicht jemand anders.
0: Ich muss jetzt nochmal auf einen anderen Titel zu sprechen kommen, der jetzt nichts mit dem Projekt zu tun hat. Wir haben vorhin einen Titel von dir gehört, nämlich Wo ich bin. Auch ein ganz besonderer Titel.
1: Wo ich bin. Tatsächlich ja, ich liebe ja dieses Autobiografische. Meine Songs sind ja wirklich Sachen aus meinem Leben, sind wahre Geschichten. Nicht jetzt jeder zum Beispiel Repeat, ist natürlich so ein Lebensgefühl, verkörpert ein Lebensgefühl. Aber unter anderem jetzt, Wo ich bin, den habe ich meinem Vater gewidmet, diesen Song. Wo ich bin ist ja auch mehr eine Ballade. Ist jetzt nicht ganz so langweilig, aber es geht schon mehr in diesen Balladenbereich. Und so soll es auch sein. Und ja, den habe ich meinen Vater schreiben lassen und gewidmet, weil ich damit sagen möchte, also er ist, wo ich bin, wo er ist. Mhm. Ne? Wo ich auch immer bin, ja, was du auch immer denkst, hörst, fühlst und wann es auch immer an der Zeit ist, wo ich bin, bist du. Und auch umgekehrt. Und mein Vater ist halt so ein verrückter Mensch und so ein Lebemann, der natürlich mich auch immer mit allem unterstützt. Und wir haben in unserem Leben so viel Spaß gehabt. Also das ist nicht nur mein Vater, auch mein Freund, wenn nicht sogar mein bester Freund, der wirklich auch noch mit mir auf den Tischen tanzt, wie man es so schön sagt. Dieser Mann ist unkaputtbar. Mein Vater ist 76 und ich habe manchmal das Gefühl, er wird einfach irgendwie nicht älter und schon gar nicht erwachsener. Der ist verrückt einfach. Ja. Und das ist das Schöne daran und ich wollte einfach was, mal ja Menschen in meinem Leben, die mir sehr, sehr wichtig sind, die ich sehr, sehr liebe, die bekommen von mir manchmal so ein extra Bonbon. Ne? Genauso wie meine Frau endlich gefunden, für meine Frau, wo ich bin, für den Papa. Und ja, das ist so eine kleine Widmung, Ehrung ja, an den Menschen.
0: So, und wie hat der Papa reagiert auf den Titel?
1: Wie hat er reagiert? Ich glaube, das kann sich jeder denken. Ich habe gesagt, Papa, setz dich mal hier hin. Ich habe da was für dich, möchte dir was zeigen. Und habe den Song einfach abgespielt bei mir zu Hause im Wohnzimmer. Ihr könnt euch vorstellen, also sprachlos war er. Erst anfangs hat er gar nicht richtig. Da musste man sagen, hör doch mal eben, hör mal bitte eben zu. Ja, okay, wer ist denn? Ach, du bist das, ja. Ja, und dann flossen die Tränen wie aus der Wasserleitung. Ne? Also war gar nicht mehr zu beruhigen, er war so geflasht, so berührt und so erfreut. Also ich konnte erst mal, auch nachdem der Song zu Ende war, haben wir nicht gesprochen, weil er konnte nicht reden. Er musste sich echt wirklich erst beruhigen. Ne? Mhm. Also es mitten ins Herz.
0: Oh Gott, ja. Und wie hat deine Frau bei Endlich gefunden reagiert? Wahrscheinlich ähnlich.
1: Genau so. Ganz verrückt. Mit vielen Freunden zusammengestanden zu Hause. Meine Frau wusste nichts davon. War eine Überraschung zu ihrem Geburtstag. Genau. Und wir hatten ein paar Gäste eingeladen. Alle drumherum wussten eigentlich schon Bescheid. Nur diese eine Frau nicht. Aha. Ja, sie hat es natürlich sofort verstanden, die kennt mich ja. Ich sag, guck mal hier, ich habe da was gemacht. Ich sag, wollte dich mal über

0: überraschen. Hör doch mal hin. Genau, praktisch dasselbe Bild. Also, die ist völlig so, die musste sich hinsetzen, also die konnte gar nicht stehen. Und die war auch natürlich mehr als den Tränen nahe, die war verweint, sie war glücklich, sie konnte auch überhaupt gar nichts sagen und hing jeden in den Armen ja, alle anderen tatsächlich Mädels haben mitgeweint. Also es war auch so berührend, ich hatte eine Gänsehaut, also auch mir sind die Tränen geflossen. Also das war schon sehr berührend und sehr, sehr, sehr intensiv.
1: Moment, ich habe gerade notiert, Andreas Kuhne kann auch weinen. So, kann ich den Stift wieder weglegen?
0: Na ja, natürlich, na klar, ich bin ja auch nur ein Mensch, ich bin auch ein Mensch mit Herz, Gefühl. Ja, klar kann ich weinen, ich weine sehr gern.
1: Ja, das ist ja auch schön. Es kann befreiend sein, es kann erleichternd sein. Aber es ist
0: Genau.
1: wunderschön, wenn man einen blonden Engel an seiner Seite hat, richtig?
0: Richtig.
1: Ja. Ja, und umso mehr freue ich mich, dass ich dir mitteilen kann, deine Jenny hat jetzt von mir in Facebook eine Freundschaftsanfrage bekommen.
0: Wow.
1: Ja, dann hat
0: Ja,
1: sie auch wieder einen Grund zum Weinen, aber nur weil sie mich dann ablehnt, weil sie mich dann gesehen
0: Ach Quatsch, auf keinen
1: hat.
0: Fall. Nein,
1: Ja.
0: nein, ich weiß auch, was gleich kommt. Entweder kriege ich gleich eine WhatsApp geschickt und die sagt, du sag mal, ist das der, wo du davon gesprochen hast? Da, ne, wegen dem Interview irgendwie was? Oder wer ist das?
1: Ja.
0: Oder sie kommt gleich nach Hause und ich muss sagen, hast du schon die Freundschaftsanfrage angenommen? Sie, nein. Kann ich
1: Ja.
0: das denn? Wer ist denn das? Ist das safe alles? Kann ich den annehmen?
1: Ja.
0: Wenn ich dann natürlich von dir berichte, dann wird sie sagen, ach so, natürlich.
1: Ja. Hunde, die
0: Ja, die nimmt
1: bellen,
0: nicht jeden an. Das
1: beißen
0: macht die wirklich nicht. Die nimmt niemanden an, die fragt mich wirklich, ob ich den kenne oder die kenne und wer das ist oder ob die irgendwie mit der Musik zu tun hat. Das ist
1: nicht.
0: wirklich so. Also,
1: Du, das haben unsere Frauen gemeinsam. Meine Frau fragt mich auch immer, wenn sie Anfragen bekommt, du kennst du den, kennst du den, kennst du den? Wenn ich ihn nicht kenne, wird er nicht angenommen. Ja.
0: ja. Ja, guck an.
1: Ja, so, wenn man mehr über dich erfahren möchte, wie mache ich das am besten im Internet? Wo finde ich dich überall?
0: Du kannst, gib meinen Namen bei Google ein und der schmeißt dir eigentlich schon alles raus, was wissenswert ist, glaube ich. Und es gibt tausende Links, ja, überall, auf jedem Portal, könnt die Musik überall runterladen. Amazon, überall, wo es gute Musik zu kaufen gibt. Oder auch streamen natürlich.
1: Man muss aber aufpassen, es gibt auch einen anderen Andreas Kuhne, der hat auch ein Album. Ich glaube, das ist mehr oder weniger ein Instrumentalalbum, habe ich gerade gesehen. Also es gibt zwei von eurer Sorte. Es ist ja unfassbar.
0: Ja, ist mir auch letztes Mal aufgefallen und du glaubst es nicht. Ich halte mich mal kurz. Es gibt ja Spotify for Artist, also jeder Künstler hat das ja eigentlich soweit. Spotify for Artist heißt, ich kann über mein Handy sehen, wie viele Songs, wo die sind, mit Datum, mit alles, Veröffentlichung etc. und mit den Anzahlen der Streams zum Beispiel oder Follower und sowas alles. Und eines Tages mache ich meinen Artist-Kanal auf und wollte mal aus Neugier mal sehen, wieso die Bewegungen sind, was sich so getan hat. Das ist ja immer eigentlich auch wichtig für uns. Und da sehe ich dann ein Album, also praktisch alles einzeln aufgelistete Songs, mein Name oben drüber und die Liste, die endete irgendwie gar nicht. Und ich habe mich gefragt, was ist denn das? Wie du jetzt gerade, ob das dann recherchiert? Ja, tatsächlich gab es oder gibt es da jemanden, der so heißt wie ich halt und der auch wo Musik macht. Ich habe keine Ahnung, es waren ganz verrückte Sounds eigentlich gewesen, also nichts, was ich selbst sogar gut gefunden hätte. Es war, glaube ich, auch noch nicht mal deutsch und ich musste da das über den Produzenten, über die Plattenfirma, die haben da Zugriff drauf und die konnten den dann praktisch aus meiner Artist-Seite löschen. Das
1: Aha.
0: Ganze selber nicht machen, das muss dann die Plattenfirma machen. Und ja, gut, die erschrecken sich auch, ja, stimmt, Mensch, ne? Und die hauen das sofort runter. Das ist gar keine Frage. Aber da muss man halt wirklich aufpassen, weil es gibt Andreas Kuhne halt aus Wesel, Niederrhein oder Ruhrgebiet. Das bin ich mit den bekannten Songs. Alles andere hat nichts mit mir zu tun. Und das sind, glaube ich, auch irgendwelche KI-Geschichten, die der Typ da gemacht hat. Und das, ja, auch nichts Besonderes gerade.

0: Ah, ich muss ehrlich sagen, ich habe es auch ein bisschen jetzt angehört und es war gar nicht so gut. Aber da soll man eigentlich nichts so sagen. Wir kümmern uns lieber um den Herrn aus Wesel, also mit W und nicht ohne, weil sonst wäre es nur der Esel. Nee,
1: Ja, der Bürgermeister.
0: ja, genau.
1: Wie
0: Ja,
1: heißt der
0: gut,
1: Bürgermeister beim Wesel? Ja.
0: ja, genau, aber der hat ja so einen langen Bart, ich glaube, den will keiner mehr hören, den Witz, gell?
1: Oh
0: Oder?
1: ja,
0: Ja.
1: das stimmt, aber immer wieder kommt, das ist so, ja.
0: Ja, aber wir hören jetzt das natürlich AK Project mit Wunder. Wir hören auch den neuen Titel, aber hast du uns schon verraten, wie der neue Titel heißt?
1: Der neue Titel heißt Für uns und für immer.
0: Den hören wir nämlich dann ganz am Schluss. Dazwischen gibt es nämlich, ich bin heute so lieb zu dir, endlich gefunden, mit lieben Grüßen nochmal zu Jenny, allein schon, weil sie meine Freundschaftsanfrage mit Sicherheit annehmen wird. Danach gibt es noch Eiseskälte und dann gibt es den neuen Titel noch von AK Project. Aber zuvor, lieber Andreas, muss ich mich jetzt von dir verabschieden. Ich sage ein ganz, ganz liebes Dankeschön zu dir. Ich wünsche dir natürlich für all deine Vorhaben ganz viel Erfolg, dass ja alle auf dich aufmerksam werden, von den DJs begonnen bis zu den Radiostationen, Fernsehstationen, dass die Leute sich deine Musik nach Hause holen. Ja, und am Schluss meine kleine Bitte, die jeder Hörer bereits kennt, von mir zu dir, wenn es was Neues gibt, unbedingt wieder melden.
1: So machen wir es. Ich bedanke mich auch recht herzlich. Ich grüße alle Zuhörer, deine Community und vielen Dank für das schöne Interview. Ich bin sehr, sehr, sehr, sehr gespannt, was da noch so passiert mit uns zwei Hübschen. Und ich sage liebe Grüße an die Zuhörer. Bis bald, euer Andreas Kuhne. Dankeschön.

Ach ja, so schön kann Tango sein, Wenkemühre. Erst beim Tango werde ich richtig munter. Roger Wittiger, Tango mit dir und Tango d'Amour mit Vicky Leandros. Und damit darf ich mich wieder mal ganz herzlich bedanken. Das waren Fritz Schlagersterne. Ja, und wir hatten schon wieder Ausgabe Nummer 707. Unfassbar. Aber wahr. Ich freue mich schon auf nächste Woche, wenn ihr gerade krank seid, an dieser Stelle. So wie immer, schnellstmögliche Genesung. Und vergesst nicht, Musik ist und Musik bleibt ganz einfach das beste Medikament, das man sich vorstellt.

erstellen kann. Ein bisschen was davon habe ich noch für euch, eine kleine Prise J. Alexander, und gibt es uns noch? Ja, nächste Woche wieder. Same Time, Same Station mit Fred Lühne am Mikrofon. Ciao und Servus.

0: Sie hören die Radioreise mit Alexander Tauscher. Ich grüße Sie. Diesmal geht es an die Côte d'Azur nach Monaco. Wir erleben die Welt der Reichen und Schönen auch aus unbekannter Perspektive, denn wir besuchen auch Orte, die nicht jeder Tourist im Fürstentum als erstes ansteuert. Es geht zum Beispiel hinter die Mauern des Fürstenpalastes auf dem Roche. Und wir besuchen eine Frau, die vor rund 50 Jahren aus Deutschland ausgewandert ist und hier ganz in der Nähe des Fürsten wohnt, aber ganz einfach. Wir laufen durch die kleinen grünen Oasen in Monaco, Gärten mit Kakteen und Palmen. Und wir erleben das Casino Monte Carlo mal nicht am Spielautomaten, sondern bei einem besonderen Festivalabend im Salle Garnier. Ja, dieser Monegasse, der wird uns gleich ein paar Ecken seines Fürstentums zeigen.
1: Bonjour, vous êtes sur Radio Voyage. Je m'appelle Jean-Marc Ferrier, avec Alexandre Tauscher. Soyez le bienvenu à Monaco, dans cette la plus petite principauté en Europe, après le Vatikan.
0: Ja, den zweitkleinsten Staat nach dem Vatikan, den erleben wir heute, in dem auch diese Devise gilt. Man ist kein Milliardär, wenn man seine Millionen noch zählen kann. Also viel Spaß, gleich geht's los.

0: Das ist die Radioreise, die neue Horizonte öffnet und damit Reiselust wecken soll. Im Studio Alexander Tauscher, herzlich willkommen hier bei uns in dieser Show. Willkommen an der Côte d'Azur. Wir sind heute an einem Ort, den man wenigstens einmal in seinem Leben gesehen haben sollte. Dabei spielt es, denke ich, keine Rolle, ob dieses diese Welt ist, in der man selbst leben will oder eben nicht. Monaco. Es ist dieser magische Ort, eingehüllt in die Felsen der Alpen auf der einen Seite und des Mittelmeeres auf der anderen Seite. Wir laufen durch das Fürstentum und damit den zweitkleinsten Staat der Erde, nach dem Vatikan wohlgemerkt. Ja, über diesem winzigen Staat thront hoch auf dem Roche der Fürstenpalast. Er ist das Symbol der über 700 Jahre alten Grimaldi-Dynastie. Als Besucher erlebt man hier eine Zeitreise von der Renaissance bis zur Zeit von Napoleon. Ja, für Touristen ist die Wachablösung der Karabiner des Fürsten die wohl größte Attraktion. Man muss pünktlich sein, denn das Spektakel startet immer um 11.55 Uhr, also 5 vor 12 im wahrsten Sinne des Wortes. Den Palast, den lassen wir heute mal außen vor, denn auf dieser Etappe, der zeigt uns Jean-Marc Ferrier auch ein paar Orte abseits der großen Touristenpfade. Wir suchen mal zwischen den Hochhäusern die kleinen alten historischen Häuser, also bienvenue à Monaco.
1: Bienvenue, nous sommes ici à Monaco. And now we are in the boulevard de Belgique, where there are some beautiful villas. Again in Monaco.
0: Wir sind jetzt im belgischen Boulevard in Monaco. Hier befinden sich einige wunderbare alte Villen, Häuser aus einer Zeit, bevor hier die Hochhäuser in Monaco entstanden. Die Fläche von Monaco ist einfach zu klein, um all diese wunderbaren Villen erhalten zu können.
1: Beautiful villa. The origin of this old villa were built in the 19th century. Architecture, the style is Belle Époque.
0: Diese alten Häuser wurden im 19. Jahrhundert gebaut, in der Belle Époque-Zeit, und auch Häuser gibt es hier aus der Art Deco-Zeit. Nicht nur in diesem Gebiet, auch in anderen Bezirken von Monaco.
1: Not only in this boulevard, but in others, district of Monaco. There isn't a law to protect this villa because territory is too small. So for that, there isn't a law.
0: Es gibt aber kein Gesetz, das diese Häuser schützt, also kein Denkmalschutz, weil unsere Fläche eben so klein ist. Das ist sehr schade, aber es ist eben unsere kleine Fläche hier.
1: This is very pity, but this is the territory of Monaco.

0: very too small. The territory of Monaco covers only 202 hectares.
1: Nun, die Fläche von Monaco beträgt nur 202 Hektar, also 2 Quadratkilometer. Wir können diese Fläche nur auf dem Meer vergrößern oder unterirdisch oder wenn wir in die Höhe bauen, Hochhäuser bauen.
0: Ground and in the air, creating the high building. In front of us there is the Simona Tower, a fabulous Simona, very modern.
1: Ja, vor uns sehen wir jetzt den Simona Tower, dieses Hochhaus hier, sehr modern, aber auch sehr teuer. Jedes Apartment hat 2 Etagen und jedes hat einen eigenen Swimmingpool. Man hat von da aus den Blick aufs gesamte Fürstentum. Übrigens, eines der jüngsten Hochhäuser ist der Odeon Tower im anderen Teil von Monaco.
0: And today, the last building built, it is the Odeon Tower in the other part of Monaco. In this Simona Tower, there was the footballer Falcao.
1: Ja, in diesem Simona Tower lebte unter anderem der kolumbianische Fußballspieler Falcao. Er hatte gleich 2 Apartments.
0: 2 Apartments. There are some celebrities lived in here in Monaco. And it was a celebrity died. It was Guillaume Apollinaire. Guillaume Apollinaire lived in Monaco. There was Leo Ferré, the singer.
1: Ja, einige Promis lebten und leben in Monaco, wie der verstorbene Guillaume Apollinaire oder auch der Sänger Leo Ferré in den 1980er und 90er Jahren oder auch der fabelhafte Claude François, der Rennfahrer Michael Schumacher oder Roger Moore, ja, er lebte auch hier in Monaco.
0: Schumacher, Roger Moore lived here in Monaco.
1: Im Hintergrund schlägt sich der Monaco-Franz ins Fürstentum ein, aber dieser Monaco-Franz lebte ja einst im Monaco di Bavaria. Aber Roger Moore, auch so ein Name, den man vielleicht nicht sofort mit Monaco in Verbindung gebracht hätte. Gott hab ihn selig. Die Radioreise ist heute in Monaco, dem Hotspot der Reichen und Schönen, vor allem auch der Millionäre. Und deswegen möchte ich jede Etappe mit einem Spruch oder auch einem Witz über das Geld beenden. Zum Einstieg einmal diese geschickten Rechentricks der Reichen. Zitat: Finanzbeamte glauben einem immer das Doppelte. Und der andere heißt: Der schlechteste Radiergummi ist oft der beste Steuerberater.

0: Willkommen heute im Club der Millionäre, respektive der Milliardäre. Die Radioreise an der Côte d'Azur in Monaco. Alexander Tauscher sagt Bienvenue. Das Fürstentum Monaco, es lädt uns ein, die Welt in einem einzelnen Land zu entdecken. Denn hier befinden sich einige der bekanntesten Museen, einige der schönsten Hotels dieser Welt. In Monaco kann man die Gastronomie der weltweit renommiertesten Restaurants testen, wenn der Geldbeutel das zulässt. Oder man macht es so wie wir. Wir laufen heute einfach staunend durch dieses Fürstentum. Auf wenigen Quadratkilometern hat nämlich Monaco viele Facetten zu bieten. Man mag es kaum glauben, in dieser doch lauten Stadt, in der sich zu gewissen Zeiten auch die Boliden durch die heißen Kurven der engen Hochhäuserschluchten kämpfen, gibt es auch ruhige grüne Ecken. Eine der kleinen ruhigen Oasen ist der Park Princesse Antoinette, durch den uns nun Jean-Marc Ferrier führt.
1: And now we are in the Park Princesse Antoinette. This park was created by the Prince Albert I in the 19th century.
2: Prinz Albert I. hat diesen Park im 19. Jahrhundert errichten lassen, um hier die letzten Olivenbäume von Monaco wachsen zu lassen. Und in diesem Park befindet sich unter anderem ein Millenniumbaum und außerdem einige Spielplätze auch für Kinder. Und da hinten sehen wir ja wieder diesen Cinnamon Tower. Ja, zwischen diesen ältesten Bäumen hier des Parks und diesem Hochhaus ist zeitlich gesehen ein Millennium.
1: In front of us there is the oldest olive tree. It is fabulous. This olive tree was the main income of Monaco. There were
2: Ja, vor uns steht nun dieser älteste Olivenbaum. Einfach fabelhaft, ja. Früher waren Oliven mal die Haupteinnahmequelle in Monaco. Wir haben hier auch den Karubenbaum mit einer Frucht. Das ist im Deutschen übersetzt der Johannesbrotbaum, Karubenbaum. Ein äußerst hitze- und trockenresistenter Baum, immer grün. Er kann, Sie sehen, es bis zu 20 Meter hoch wachsen. Und in

0: In dieser Frucht befinden sich Samen. Jeder Samen hat das gleiche Gewicht, und zwar 0,2 Gramm. In der Antike, ja, da hat man Edelsteine, zum Beispiel auch Diamanten, auf einer Waage abgewogen. Und dann sagte man, der Stein wiegt ein Karat. Also Karat kommt von Karo.
1: We said the stone weighs one carat. The carat, the name carat, became of Karub.
2: Olivenbäume mitten in Monaco, auch das mag überraschen. Wir laufen nun vom Parc Princesse Antoinette zum Botanischen Garten, der 1933 an den steilen Felswänden errichtet wurde. Es ist ein großer Steingarten mit verwinkelten Wegen. Hier läuft man entlang der meterhohen Kakteen und hat wohl das beste Panorama auf das Fürstentum. Der Blick durch die Kakteen auf die Stadt, auf die Hochhäuser und die italienische und französische Riviera, die Côte d'Azur. Es ist ein tolles Fotomotiv.
1: And now we are in the exotic garden. We are overlooking the principality of Monaco with a view at 180 degrees.
0: Jetzt hier aus dem exotischen Garten haben wir das 180-Grad-Panorama auf das Fürstentum. Links der Cinnamon Tower, im Hintergrund schon die italienische Küste, hinter dem Roquebrune-Cap-Martin, die Stadt hinter Monaco. Und Sie sehen auch hier einige Hochhäuser, wie eben der Odeon Tower, und Sie sehen auch den Stadtteil Monte Carlo mit dem Casino.
1: Some high buildings with the Odeon Tour, and there is a district of Monte Carlo with the casino.
3: Monaco.
1: On our right, there is the Rock of Monaco, the antique city. Between these two districts, there is the district of Condamine created.
0: Rechts von uns sehen Sie den Rocher, den Felsen, die antike Stadt. Und es sind hier noch zwei weitere Stadtteile. Condamine entstanden nach 1863. Der Hafen, auch übrigens der tiefste an der Côte d'Azur. In der Mitte ist das Wasser 30 Meter tief.
1: We are overlooking the district of Fontvieille. This district was reclaimed from the sea in the years 1970.
0: Und hier blicken wir auf den Stadtteil Fontvieille, diese künstliche Insel. Sie wurde in den 1970er Jahren geschaffen. Dort befinden sich einige Unternehmen, das Stadion auch. Hier läuft auch jedes Jahr das Monte Carlo Circus Festival. Und auch Wohnhäuser mit Apartments wurden hier gebaut. Sie sehen hier links auch den kleinen Hafen von Fontvieille. Und ganz rechts sehen Sie die kleine Stadt Cap d'Ail, sozusagen die Außengrenze von Monaco.
1: And in the other part of this district, on the right, there is a tiny town of Cap d'Ail. Border, the principality of Monaco.
2: Jean-Marc Ferrier mit dem Rundumblick auf das Fürstentum Monaco. Rund 125 Nationalitäten machen diesen kleinen Ort zu einem internationalen Hotspot. Gerade einmal 32.000 Menschen leben hier und davon nur knapp 8.000 echte Ureinwohner, also die sogenannten Monegassen. Wie viele Millionäre es hier gibt, kann ich gar nicht genau sagen, aber sicher mehr als genug, wobei uns das auch zur nächsten Erkenntnis treibt. Wer viel Geld hat, ist reich. Wer keine Krankheit hat, ist glücklich.

0: Wir besuchen die großen Länder, die kleinen Länder und die ganz winzigen, wie heute, die Radioreise an der Côte d'Azur, Alexander Tauscher in Monaco, in der Welt der Schönen und Reichen. Untrennbar mit dem Fürstentum ist das Casino Monte Carlo verbunden. Es befindet sich am legendären Place du Casino, gebaut vom legendären Architekten Charles Garnier im Jahr 1863. Das Atrium mit 28 Onyx-Kolonnen macht es unverwechselbar. Im hinteren Teil befindet sich der Garnier-Saal, ein italienisches Theater in rot- und goldfarbenen Farben ausgestattet. Es ist eine Miniaturantwort auf die Pariser Oper. Man hat ja selten die Chance, da reinzukommen. Ich kam dank des Festivals in diese fast schon heiligen Räume. Zur Musik von Gustav Mahler spricht die charmante, bezaubernde Sophie Verdure. Bonjour Sophie.
1: Bonjour Alexandre und bienvenue à Monaco zum Auftakt des Printemps des Arts Festival.
0: Und diesmal beginnen wir ja im berühmten Salle Garnier, also ganz nah am Casino.
1: Ja, die Opera Garnier, immer so traumhaft. Es steht ja im Herzen von Monaco, direkt am wirbelnden Place du Casino auf der einen Seite und es blickt aufs Mittelmeer auch und Gartenanlagen auf der anderen Seite. Es ist wirklich ein architektonisches Schmuckstück wirklich des 19. Jahrhunderts. Und seitdem es eingeweiht wurde, ist es ja der Hauptsitz der Monte Carlo Oper. Aber da gibt natürlich das Printemps des Arts Festival Konzerte, es werden sogar Konzerte des Showbusiness gegeben ab und zu und das Jazzfestival im November, Monaco, findet auch da statt. Und natürlich die weltberühmten Ballet Russes, aber auch sämtliche heute weltberühmten Künstler wie Cocteau, Picasso, Matisse, Braque. Heutzutage ist die Opera gar nicht schöner denn je, weil es wurde mehrere Jahre lang vollständig renoviert. Wirklich traumhaft.
0: Und jetzt auch ein Aufführungsort für das Festival Printemps des Arts, zum einen im Salle Garnier, aber auch in anderen vielen Orten in Monaco, zum Teil auch darüber hinaus. Welche Bedeutung hat das und wo überall tritt Printemps des Arts auf?
1: Jedes Jahr spielt das Printemps des Arts ungefähr in einem Dutzend von Spielstätten in Monaco, in historischen sowie in modernen Bauten, aber auch in atypischen und geheimnisvollen Orten wie das Yacht Club. Oder sogar im ganz vertraulichen Plenarsaal des Nationalrats, ein paar Schritten vom Prinzenpalast entfernt noch. Aber die Opera Garnier ist schon sehr wertvoll. Ja. Musik und nicht nur klassische, sondern auch zeitgenössische Musik mit Kreation, das gehört seit immer zur monegassischen Kulturtradition. Und dazu Künstler und Sänger, die beim Printemps des Arts gastieren, wissen die schöne Akustik schätzen. Es gehört auch zu den seltenen Opernhäusern in der Welt, die direkt am Meer stehen. Ich glaube, Sydney ist auch so gelegen. Aber bei dieser Opera Garnier blickt man durch riesigen Fenster auf das Mittelmeer, wenn man da rankommt, bis die Vorhänge kurz vor Beginn der Vorstellung sanft gezogen werden, um sanft in die Vorstellung reinzukommen.
0: Das heißt, wir haben heute die romantische Klassik, aber auch andere Genres werden ja hier bedient.
1: Ja, beim Printemps des Arts de Monte Carlo wird nicht nur Musik vom 18., 19., 20. Jahrhundert gespielt, sondern Musikrepertoires vom 11. Jahrhundert bis heute programmiert. Und außerdem wird beim Printemps des Arts Festival immer auch außereuropäische Musikgenres vertreten. Zum Beispiel, wir hatten auch Japan, eine Ungarn-Nat, einen Tag mit vier Gruppen aus dem Hochatlas aus Marokko und so weiter und so fort.
0: Marc Monet reist heute um die Welt, sucht überall interessante Musiker, aber die Idee stammt aus der Fürstenfamilie, die Idee fürs Festival.
1: Ja, die Anregung zur Gründung eines Festivals um die Künste im Frühling kam eigentlich schon 1970 von Prinzessin Grace Kelly, mit dem Ziel, eben Monaco auch als Kulturstaat und Stadt besser anerkennen zu lassen. Natürlich inzwischen ist Grace Kelly leider 1982 verstorben. Und zwei Jahre später übernahm ihre Tochter Prinzessin Caroline die Präsidentschaft des Festivals und seitdem wirkt sie noch immer für die Entwicklung und die internationale Ausstrahlung dieses Festivals, das einer der

0: Können wir gut sagen, der kulturellen Botschafter des Fürstentums zusammen mit dem Orchester, mit der Ballettkompanie und so weiter.
1: Nun wird man ja als Tourist nicht wegen eines Konzerts herfliegen, aber man kann es ja verbinden mit dem Urlaub hier. Also man nennt es ja auch Kultururlaub. Man besucht mehrere Orte hier an der schönen Côte d'Azur, unter anderem Printemps des Arts. Wie wird das hier umgesetzt, dieser Begriff Kulturtourismus?
0: Natürlich, wir sind ein Festival. Wir sind nicht eine Tourismusinstitution, aber hier kann man nicht Tourismus und Kultur trennen. Es gehört in Monaco noch mehr als woanders, glaube ich, zusammen, weil Monaco klein ist, unheimlich viele große kulturelle Institutionen. Und deswegen haben wir uns gedacht, wir müssen auf diesem Gebiet als Festival auch noch mehr aktiv werden. Wir sprechen nicht nur Musikliebhaber, sondern

Lektüregeschäfte und Antiquitätenläden, alle für den gut gefüllten Geldbeutel. Wir kaufen nichts, staunen nur und träumen vom großen Luxus, wobei es heißt, Idealisten sind Leute, deren Liebe zum Geld unerwidert bleibt.

0: Wir sind hoch ansteckend und tragen ein gewisses gefährliches Virus in uns und mit uns. Das Reisefieber. Alexander Tauscher aus Monaco für die Radioreise. Das Festival Frühling der Künste, Printemps des Arts, ist die akustische Kulisse im legendären Casino Monte Carlo. Wir laufen durch die Gärten und Terrassen des Casino entlang von Blumenbeeten. Das Meer, es schimmert im Hintergrund und die Musik vom Festival Printemps des Arts, auch ja ein Ziel für Kulturreisende. Etliche Veranstalter hatten sich darauf spezialisiert. Ich hatte mich mit einer Kulturreisenden unterhalten, Antje Ramsdorf aus Heidelberg, die hatte so eine Reise gebucht.
1: Gestern Abend waren wir in der Oper von Monte Carlo und haben den Spieler von Prokofjew gesehen. Ja, natürlich ist das etwas kritisch auch dargestellt, diese Gier nach Geld, wie die Menschen dann eben langsam ihre Vermögen verlieren. Und das spiegelt sich sehr in der Musik. Und das ist eben schon wirklich modern und aufregend und sehr beeindruckend.
2: Wie war die Oper, das Erlebnis, die Oper?
1: Die Oper, die war für mich persönlich etwas zu überladen mit Gold. Die Oper ist relativ klein für uns. Ich habe schon viele Reisen gemacht und viele Opern gesehen. Aber so eine Oper mit so viel Gold hatte ich wirklich noch nicht gesehen.
2: Heute einer der Höhepunkte im Salle Garnier, das Eröffnungskonzert von Printemps des Arts.
1: Jetzt haben wir eben die Ausstellung gesehen über Gustav Mahler. Wir haben den Film gesehen.
2: Werden Sie ja weiterreisen an der Côte d'Azur. Was werden die nächsten Stationen sein?
1: Wir sind ja schon mehr als halb durch. Wir waren in Nizza gewesen.
2: Auch Kultur, ja?
1: Ja, natürlich. Erst haben wir natürlich einen Rundgang gemacht und dann waren wir im Museum von Chagall. Und das ist ein wunderbares Museum, da kann ich nur jedem empfehlen, dahin zu gehen. Ein Museum, das sich öffnet mit vielen großen Fenstern in einem sehr schönen Park mit Olivenbäumen schon am Hang. Und da sind sehr große Bilder von Chagall aufgehängt und sehr berühmte Bilder, die man zum Teil natürlich schon kennt, aber auch andere, die nicht so bekannt sind. Und das hat mich sehr beeindruckt, muss ich sagen.
3: Ein Blumenstrauß aus Nizza.
2: Nizza, man kennt ja diese Melodie, Ingeborg Hallstein hat es gerade gesungen, ein Blumenstrauß aus Nizza, also sehr bekannt natürlich auch gesungen worden. Ist es so, wie Sie es vorgestellt hatten, Nizza?
1: Ich war schon so oft in Nizza. Das war ein Wiedersehen für mich in Nizza.
2: Sie lieben es ja.
1: Ich mag Nizza sehr. Wir sind schon von den Italienern beeinflusst worden, sehr dicht an der Grenze. Direkt da an der Promenade an Anglais, wie es nur Negresco da liegen zu sehen. Wir waren in der Innenstadt, wir waren in der Altstadt und sind da rumgebummelt. Wir waren auf dem Blumenmarkt und diese alten Gassen, das alles hat viel Freude gemacht. Und dann sind wir in ein sehr schönes Fischrestaurant mittags gegangen, haben da Fisch gegessen, es lag am Meer.
2: Jetzt hatten wir Nizza, Monaco, und wohin geht es dann weiter?
1: Nach Cap Ferrat, das ist hier eine Halbinsel, die ins Meer reinragt, wo wirklich ganz herrliche Villen sind, ganz besonders Belle Epoque-Villen. Und da gibt es diese Villa Eprussy von Rothschild auch, und da fahren wir morgen hin.
0: Da wünschen wir Bon Voyage. Ein volles Programm für Antje Ramsdorf aus einer Kulturreisegruppe. Ich sprach mit ihr über ihren Urlaub an der Côte d'Azur und eine Station eben dabei, das Festival Printemps des Arts, der Frühling der Künste. Ist ja auch eine Bühne für ungewohnte Künstler. Hier traten zum Beispiel schon Musiker aus dem Kongo auf, das Philharmonieorchester von Kinshasa oder auch das Königliche Ballett von Kambodscha. Erlebt man ja auch nicht alle Tage. Es ist ein Festival für Musikinteressierte, die ohne Scheuklappen durch die Kulturwelt reisen wollen. Für solche Menschen organisiert Michelle Pauli solche Reisen. Ich traf sie auch am Rande des Konzerts.
4: Alors depuis plus de 20 ans,
5: über 20 Jahren,
4: je suis responsable d'un club,
5: betreue ich einen Reiseclub,
4: d'un club de voyage qui sont pour les abonnés des deux journaux.
5: Und die Leserreise sind für die Abonnenten.

0: Enten beider Zeitungen 24 Stunden und la Tribune de Genève reserviert.
1: Dans le programme du voyage, nous sommes arrivés à Nice. Nous avons visité Saint-Paul-de-Vence avec Menton, avec Nice et le musée de Matisse.
0: Wir sind in Nizza gelandet und seitdem haben wir Saint-Paul-de-Vence und Menton und Nice auch mit seinem wunderbaren Museum Matisse und Chagall besichtigt.
1: Puis aujourd'hui, nous avons visité Le Rocher, Monaco, nous avons mangé au Café de Paris.
0: Wir haben also die Altstadt besichtigt mit dem Rocher, da oben, wo der Prinzenpalast ist. Und heute Mittag haben wir beim Café de Paris unser Mittagessen gehabt und die Leute hatten auch ein bisschen Freizeit.
1: Et demain, nous allons à Ventimiglia passer la journée et puis faire du shopping et à 18h nous venons à l'auditorium.
0: Und morgen fahren wir nach Italien, das so nah ist, nach Ventimiglia, da machen wir ein bisschen Shopping, bevor wir zum Konzert des Printemps des Arts zurückkehren.
1: Je pense que nos participants connaissaient déjà la Côte d'Azur. Donc c'est vrai que nous avons le cliché de la Côte d'Azur avec les Monaco, avec la richesse, l'argent et tout ça. En Suisse aussi, il y a beaucoup d'argent. Tu sais, ce sont les mêmes.
0: Es ist ungefähr gleich wie in der Schweiz, wo es auch sehr viel Reichtum gibt. Also Klischees, ja, die gibt es über die Schweiz und über die Côte d'Azur. Aber unsere Teilnehmer sind nicht nur Musikliebhaber, sondern sie kennen auch gut die Côte d'Azur. Und ich glaube, die sind auch eben für diesen Charme auch gekommen.
2: Die Radioreisehörer kommen heute kostenfrei an die Côte d'Azur, gleich mit den großen Events vom Zirkus im Zelt bis hin zum Zirkus an der Rennstrecke. Ja, und vor der Verschnaufpause eine finanzielle Weisheit, auch passend zum Radio. Der beliebteste Sender ist immer noch der Tau-Sender. Ja, wie immer an dieser Stelle, auf Weiterhören.

0: Richtet auf eure Lauscher, denn hier spricht der Tauscher. Der Alexander grüßt sie alle miteinander und wünscht auf diese Weise eine schöne Radioreise. Heute im Sacco nach Monaco. An der Côte d'Azur liegen sie, diese glitzernden Städte wie Saint-Tropez, Nizza und Cannes und natürlich auch Monaco. Monaco liegt als Stadtstaat eingebettet in Frankreich und nah in Italien. Hier mischt sich der Glanz vergangener Tage mit diesen glitzernden Fassaden kühner Architekten. Ob nun neue oder alte Fassade, das Fürstentum ist das ganze Jahr über auch eine beliebte Bühne für weltweit renommierte Events. Die Festivals sind für viele Promis eine gute Gelegenheit, um gesehen zu werden. Über eben Monaco als Kulturbühne sprach ich mit dem Monaco-Kenner Axel Kaus, der eine Zeit lang auch für Monaco Tourismus gearbeitet hatte.
1: Insgesamt bietet das Fürstentum Monaco über 700 Veranstaltungen jedes Jahr. Das heißt, wir haben wirklich ein volles Programm im Bereich der Kunst und Kultur. Wir haben ein eigenes Ensemble im Bereich der Oper. Wir haben das über 100 Jahre alte russische Ballett und wir haben beispielsweise eben auch ein fantastisches philharmonisches Orchester. Darüber hinaus gibt es natürlich eben sehr viele Veranstaltungen, die man möglicherweise auch nicht kennt. Beispielsweise haben wir in den Sommermonaten den sogenannten Sporting Summer, der sehr beliebt ist dadurch, dass wirklich musikalische Superstars auftreten, also beispielsweise Lady Gaga. Wir haben aber darüber hinaus eben auch sehr viele Sportveranstaltungen in Monaco. Beispielsweise ist sicherlich als bekanntestes Sportevent zu nennen die Formel 1, die am letzten Sonntag in jedem Mai bei uns stattfindet und als Stadtparcours einer der ja herausragenden Orte entlang des Formel 1 Rennkalenders ist. Aber was viele Leute eben auch nicht wissen, ist, dass wir alle zwei Jahre im Wechsel eben entweder einen historischen Grand Prix haben, der 14 Tage vor dem Formel 1 Grand Prix stattfinden. Das sind die historischen Fahrzeuge, mit denen die Rennen früher ausgetragen wurden. Und im Wechsel dann jedes zweite Jahr findet auch ein E-Grand Prix, also mit Elektroauto statt, was aber auf der fast ähnlichen Strecke stattfindet.
0: Während des Formel-1-Rennens ist die Stadt ja ein ganzes Wochenende lang oder vier Tage lang im Ausnahmezustand, kann man sagen.
1: Das ist tatsächlich so. Sie haben nur zwei Stadtparcours im Formel-1-Rennkalender. Das ist das Fürstentum Monaco, aber eben auch Singapur. Singapur ist natürlich deutlich größer als Monaco. Wenn Sie nach Monaco kommen, dann genießen Sie nicht nur wie an anderen Orten vier Stunden lang Rennfieber, sondern sie genießen das Rennfieber vier Tage lang. Sie sehen die Piloten bei ihren Testfahrten, sie sehen die Mechanikerteams, sie sehen Testfahrten der Boliden. Also es ist wirklich ein ganz, ganz spannendes Unterfangen und sie fühlen sich wirklich auch selbst in diesem Rennzirkus direkt involviert.
0: Weil die Boliden auch zu riechen sind, bis in ihr Hotelzimmer wahrscheinlich auch im besten Fall.
1: Sie riechen sie, aber sie hören sie. Der Ton und der Sound und der Lärm, der wirklich tatsächlich dort von den Boliden ausgeht, der ist also nur zu begreifen, wenn man das sieht. Aber was ich immer spannender finde und was eben einen Besuch gerade der Formel 1 auch sehr wichtig macht oder sehr, sehr anschaulich macht, ist die Geschwindigkeit. Also Sie sehen im Fernsehen diese Boliden mit einer unglaublichen Geschwindigkeit, aber die ist noch höher wirklich, wenn Sie vor Ort sind. Sie haben wirklich das Gefühl, dass diese Rennfahrer ein unglaubliches fahrerisches Geschick mitbringen müssen, um gerade diesen sehr schweren Stadtparcours in Monaco überzubringen.

0: überhaupt meistern zu können.
1: Sehr, sehr enge Kurven auch zwischen den Häusern, die man da meistern muss.
0: Es gibt sehr enge Parcours, beispielsweise die sogenannte Haarnadelkurve. Dort müssen die Boliden auf 30 Stundenkilometer abbremsen, um direkt in dem Tunnel danach wieder auf 300 Stundenkilometer zu beschleunigen. Also das erfordert wirklich schon sehr großes fahrerisches Können.
1: Das andere Können ist der Zirkus von Monaco. Man hört ja, Zirkus gibt es auch bei uns, aber das muss ein ganz besonderes sein, das Zirkusfestival von Monaco.
2: Mesdames, Mesdemoiselles, Messieurs, bonsoir et bienvenue sur Festival International du Cirque de Monte Carlo.
0: Ja, wir sind sehr, sehr stolz auf unseren Zirkus und unser Zirkusfestival in Monaco, das ja jedes Jahr Januar stattfindet für 3 Wochen. Und es ist so, dass sich wirklich die Topstars unter den Zirkusstars, also aus der Akrobatik und der Clownerie, ihr Stell dich ein in Monaco geben, die dann eben im Januar um den sogenannten Goldenen Clown, also die höchste Auszeichnung innerhalb der Zirkuswelt, gegeneinander konkurrieren. Meine Empfehlung ist, eher zum Ende dieses Zirkusfestivals auch zu kommen. Nicht, dass man auch verschiedene Mitglieder der Fürstenfamilie sehen kann, sondern es ist so, dass sie dann eben wirklich die Superstars nochmal am Ende sehen, die dann gegeneinander nochmal antreten. Aber es ist so, dass sie gerade die Prinzessin Stephanie eben sehr viel auch im Fürstentum sehen. Wenn sie sich in Monaco aufhalten, dann ist es auch nicht verwunderlich, wenn sie sie möglicherweise auch beim Einkaufen in einer unserer Supermärkte sehen. Wir haben insgesamt ungefähr 38.000 Einwohner. Also sie werden sehr große Chancen haben, doch den einen oder anderen Star, den sie entweder aus Film und Fernsehen oder aus dem Sportbereich kennen, auch in Monaco antreffen zu können.
1: Das auch ohne großen Bodyguard.
0: Monaco ist, das belegen unsere Statistiken, die sicherste Destination weltweit. Auf 70 Einwohner haben wir einen Polizeibeamten, sodass eben tatsächlich auch viele dieser Stars komplett auf ihre Bodyguards verzichten können, die sie normalerweise in anderen Destinationen immer bei sich haben. Monaco ist mehr als eine Destination. Monaco ist ein Lebensgefühl.
1: Monaco ist ein Lebensgefühl, sagt Axel Kaus. Ja, und ganz sicher auch das Gefühl des großen Reichtums. Und den Menschen, die dieses Lebensgefühl besonders schätzen, wird auch diese Weisheit bekannt vorkommen. Da heißt es ja so schön, wer im Geld schwimmt, geht ungern unter.
3: Ja!

Das Beste, was im Augenblick zu Ohren kommen könnte. Die Radioreise mit Alexander Tauscher, heute an der Côte d'Azur. An der Côte d'Azur erwartet man nicht nur gutes Wetter, auch gutes Essen. Gourmets werden in Monaco auch spüren, dass hier rund 125 Nationen der ganzen Welt ihre kulinarischen Einflüsse hinterlassen haben. Die Schönen und Reichen, sie sorgen dafür, dass das Fürstentum längst als Metropole für Genuss und Haute Cuisine bekannt ist. Auf rund 2 Quadratkilometern verteilen sich rund 150 Restaurants. Prämierte Köche wie Alain Ducasse oder Joël Robuchon stehen zwar schon längst nicht mehr selbst am Herd, aber haben den Restaurants der Stadt ihren Namen gegeben. Aber man kann ja auch vor Ort ganz einfach heimisch essen, zum Beispiel auf dem Markt. Hier gibt es da zum Beispiel die monégassische Spezialität Babagoua. Das sind kleine Reis- und Kürbispasteten. Angeboten wird auch Fougasse, ein Feingebäck mit Orangenblütenessenz, Haselnüssen, Mandeln sowie weißem

0: und roten Anis. Unser Guide Jean-Marc Ferrier führt uns über den Markt.
1: Now we are in the market of Monaco, the oldest market of the principality of Monaco. And there are two parts. Inside there are some shops.
2: Wir befinden uns jetzt auf dem ältesten Markt von Monaco. Der Markt besteht aus zwei Teilen. Drinnen befinden sich Geschäfte, wo man monegassische Spezialitäten testen kann. Die Socca zum Beispiel, Hühnchen in Olivenöl im Ofen, 15 Minuten gebacken. Oder auch Babajan, eine Spezialität aus Monaco. Und vieles, vieles andere gibt es drinnen.
1: Babajan, a specialty of Monaco, and many other specialties. Outside there are some sailors where you can find lemon, olive.
2: Und draußen vor der Halle, da verkaufen Händler Obst und Gemüse. Zitronen, Oliven sehen Sie hier zum Beispiel. Meist hier aus der Umgebung von Monaco. Sehr farbenfroh, im Prinzip wie ein provinzialischer Markt. Also diese Lebensmittel kommen aus Italien oder auch dem benachbarten Frankreich, aus dem Hinterland von Nizza zum Beispiel oder aus Ventimiglia in Italien. Aber natürlich werden hier auch exotische Früchte aus aller Welt verkauft.
1: The background of Nice, voilà. Yeah, and Ventimiglia in Italy also, but there are also some exotic fruits that came from everywhere in the world. We are in front of the last fisherman of Monaco. The founder was André Rinaldi, the fisher shop.
2: Jetzt befinden wir uns vor dem Stand des letzten Fischers von Monaco. Der Gründer des Geschäfts war André Rinaldi und diese Fischer hier, die fahren jeden Tag raus aufs Meer und verkaufen dann hier fangfrisch, gute Qualität.
1: And they sell their products here. It is very fresh. You can buy it. It's very good. In the market there is just one fish shop because there isn't no more fisher in Monaco.
2: Das ist wirklich der einzige Fischerladen in Monaco, weil es keine gewerbsmäßige Fischerei mehr gibt. Dabei ist der Teil des Mittelmeeres, der Monaco gehört, sehr groß. Also die Fangfläche ist sehr, sehr groß.
1: The area of Monaco is very extended.
2: Ich verkaufe hier drin in der Halle die Spezialität Babajan, eine weiße Käsecreme, frittiert, die Creme mit Zwiebeln. Und hier haben wir auch die Pasta Pisadiere, so eine Pasta aus Zwiebeln und Tomaten, eine Spezialität auch in Cannes, in Nizza, hier eben an der Côte d'Azur.
3: Tourtoblette, Babajan et des Farci. Tous les jours, on a la chance d'avoir un laboratoire. Qui nous prépare tous les jours des choses fraîches.
2: Unser Produzent heißt Arocca und er produziert jeden Tag an verschiedenen Orten in Monaco diese Teigwaren immer frisch und zwar nachts werden die gemacht.
3: Tout ce qu'on voit dans nos vitrines, c'est tout produit par des chefs dans des laboratoires la nuit. Après, on a la chance d'avoir sur ce point de vente tout le temps un chef.
2: Und jeden Tag werden bei Arocca verschiedene Spezialitäten hergestellt, mal Fisch, mal Fleisch.
3: De la Méditerranée, du poisson.
1: There is a specialty of Monaco, but properly of Monaco, and we eat that for the feast of Monaco, for the national days.
2: Die andere Spezialität, die gibt es nur hier und die essen wir auch vor allem an Feiertagen oder an dem Nationalfeiertag. Und zwar ist es Fougas Monégas, eine Süßigkeit, besteht aus Teig, aus Nüssen, aus roten und weißen Dragées, aus Anis. Das ist ja die Farbe von Monaco, rot und weiß. Und wenn man das isst, dann ist es bei uns Tradition, dass der Älteste in der Familie diesen Keks als erstes aufbricht.
1: Red and white, the color of Monaco. And when we eat that, the oldest of the family have to break this cake.
0: Ein Bummel durch die Markthalle von Monaco. Ja, hat mich auch so ein wenig an den Markt von Cannes erinnert. Dieses einfach ja, schöne südfranzösische mediterrane Gefühl eines Marktes. Wer erlesene Weine sucht, der müsste theoretisch unter das legendäre Hotel du Paris kriechen, in die Cave Centrale, leider für Besucher meist geschlossen. In dem Kellergewölbe lagern mehr als 600.000 Flaschen Wein und Champagner. Die ältesten Flaschen, die stammen aus dem Jahr 1850. Und rund ein Dutzend Angestellte kümmern sich täglich um diese korrekte Lagerung des Weines. Ist ja auch sehr wertvoll, was da unter der Erde so lagert. In diesem Keller feierten übrigens Fürst Rainier und Grace Kelly ihren 20. Hochzeitstag. Sicher nicht ganz trocken. Ja, die Hochzeit mit einer Frau sollte laut einem französischen Sprichwort gut überlegt sein, denn es heißt darin, Geld ist das Einzige, was eine Frau für sich behalten kann.
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0: 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Das ist die Radioreise mit Alexander Tauscher. Heute an der Côte d'Azur unterwegs in Monaco. Oft scheint hier die Sonne, aber nicht immer, wie ich auch selbst erleben durfte. An Regentagen, aber nicht nur an Tagen wie diesen, lohnt sich ein Besuch in den vielen Museen von Monaco. Eines der bekanntesten ist sicher das Ozeanographische Museum. Fürst Albert hat es einst am Hang eines Felsens bauen lassen. Er selbst, der Fürst, war auch ein passionierter Meeresforscher. Ein Besuch wert ist auch die Grotte von Monaco. Sie befindet sich rund 60 Meter unter der Erde des exotischen Gartens. Hier gibt es nicht nur Stalagmiten und Stalaktiten zu sehen, viel, viel mehr. Unser Guide Jean-Marc Ferrier führt uns in seinem historischen Ort, nämlich ein Ort, der auch zur Bühne für die Hochkultur wurde.
1: Donc nous sommes devant la chapelle dédiée à Sainte Dévote. Le 27 janvier, eh bien, on fait la procession de Sainte Dévote.
2: Jetzt befinden wir uns in der Kathedrale von Monaco, wo die Prinzessin Grace und der Prinz Rainier III begraben wurden. Es gibt vieles, was in dieser Kathedrale passiert, außerhalb von Konzerten mit dem Printemps des Arts. Auch die Prozessionen für heilige Devote. Die Priester gehen mit dieser Prozession an allen vier Ecken des Rochers, und um die Bevölkerung zu segnen. Weil hier in der Kathedrale Monaco befinden sich auch die Reliquien von heiliger Devote.
0: Sophie, wir sind an einem der Orte von Printemps des Arts. Wunderbare Musik wird hier gespielt in der Kathedrale.
2: Ja, sicher. Wir sind so froh hier in der Kathedrale, ein Teil des Festivals, wo wir Bach spielen. Und heute Abend La Passion selon Saint-Jean in dieser wunderschönen Kathedrale, extra beleuchtet für den Abend. Das ist ja magisch hier.
0: Und wir haben ja ganz hochkarätige Gäste auch hier beim Konzert.
2: Ja, die Prinzessin von Hannover besucht das Konzert. Die Musiker, das ist La Petite Bande, dirigiert von Sigiswald Kuliken, mit der Soprano Mina Nienberg und einige, die Sie wahrscheinlich schon kennen, Stefan Schärper, Tenor, und Stefan Fock, Bass.
0: Besondere Akustik auch in so einer Kathedrale, das zu hören.
2: Sicher, 400 Plätze in dieser Kathedrale, ganz hohe Wände und diese besondere Beleuchtung.

0: für diesen Bach-Eröffnungsabend des Festivals Printemps des Arts.
1: Sophie Verdure nochmal vom Festival Printemps des Arts. Wenn man in die Grotte geht, bevor man da wieder herauskommt, in den exotischen Garten zu den Pflanzen aus Südeuropa, aus Süd- und Mittelamerika, aus Afrika und dem Nahen Osten, endet der Rundgang im Museum. Am Eingang warten riesige, ausgestopfte Tiere auf die Besucher. Das Museum will nämlich die wichtigsten Grundsteine der menschlichen Geschichte erzählen. Fabrice erzählt uns mehr darüber.
2: Ici, c'est le musée d'anthropologie. Donc voilà, on a le mammouth depuis un petit moment. Qui fait surtout venir beaucoup de touristes et là on prépare une autre exposition qui sera sur Monaco antique.
1: Hier im anthropologischen Museum kann man als Besucher auf die Jagd nach Dinosauriern und gigantischen Mammuts gehen. Im anderen Saal geht es um das antike Monaco. Hier aber in diesem Saal, da kann man sich vorstellen, wie es ist, in einer kleinen Höhle zu wohnen, als Jäger und Sammler, wenn man dann so mit Feuersteinwerkzeugen bastelt. Und hier zeigen wir eben die wahren Szenen aus unserer Vergangenheit. Der Besucher geht damit selbst auf Forschungsreise.
2: Pour survivre en fait.
1: So, wir verlassen dieses Museum und laufen nun herunter zum schicken Yachthafen von Monaco. Mit viel Fantasie kann man da die Antike erkennen, mit ganz viel Fantasie. Jean-Marc Ferrier versucht es jedenfalls.
3: And now we are in the harbor of Monaco, is named Port Hercule. Harbor Hercule is the deepest port of the Côte d'Azur. And in this port there are luxury boats.
1: Wir befinden uns jetzt im Hafen von Monaco. Port Hercule heißt er. Er ist der tiefste Hafen an der Côte d'Azur. Hier liegen viele luxuriöse Yachten und viele Yachten, die Prominenten gehören, Michael Schumacher und viele andere Promis.
3: Michael Schumacher and many other celebrities in the antique time. Julius Caesar stopped here during his campaign. He go back to Roma and he stopped. In the port Hercule.
1: In der Antike machte Julius Caesar hier einen Zwischenstopp auf dem Rückweg nach Rom. Man fand hier viele Münzen und andere Relikte dieser Zeit.
3: And we found a lot of coins, testimony of this period. And in this port there is also the road of the racetrack of the Grand Prix Formula One.
1: Und hier am Hafen verläuft auch die Rennstrecke bei der Formel 1 in Monaco. Als Tourist kann man dann hier nicht an der Rennstrecke stehen, aber man kann sich ja zum Beispiel ein Boot leihen oder man mietet sich eine Wohnung. Entlang der Rennstrecke gibt es viele Wohnungen, aber es ist sehr, sehr teuer. Jean-Marc Ferrier am Yachthafen von Monaco. Ja, hier direkt an diesem Hafen, da dröhnen zur Formel 1-Zeit laut die Boliden. Wer dem Lärm entgehen will, der könnte zum Beispiel in die Oldtimer-Ausstellung des Fürsten fliehen. Hunderte kostbare Modelle sind hier ausgestellt. 6 Luxuskarossen, die können direkt ausgeliehen werden für eine Tour zum Beispiel durch das Fürstentum oder auch durch das alpine Hinterland, wenn man ein fürstliches Geld auf den Tisch legt. Ansonsten bleibt es nur ein Traum, aber man sollte immer auch das bedenken. Reich sind nur die Zufriedenen.

0: 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Bonjour. In dieser Etappe tauchen wir ein in einen Ort, den garantiert kein normaler Tourist besuchen und betreten wird. Wir sind nämlich in einer privaten Wohnung, ganz nah am Fürstenpalast, in einem Haus auf dem Rocher, ja, mit Blick auf die Silhouette von Monaco. Hier wohnt nicht irgendein Star, sondern hier wohnt Eleonore Rossi, die vor vielen Jahrzehnten aus Deutschland, aus Köln hierher kam. In der Markthalle beim Imbiss, da saß sie neben mir und sprach mich an. Ja, wir kamen ins Gespräch, fuhren dann mit dem Bus hoch, eine Station auf den Rocher, und sie zeigte mir ihre ganz, ganz privaten Räume, ihre ganz private Welt in Monaco.
1: Da war ich mal in Urlaub an der italienischen Seite mit Emilia, da habe ich meinen Mann kennengelernt. Hab dann geheiratet und die Leute von der Grenze hier, die Italiener, die gehen fast alle in Monaco arbeiten. Mein Mann arbeitete sowieso in Monaco und das habe ich dann auch gemacht. Ich war hier dann Lehrerin die ganzen Jahre. Ich muss sagen, in Monaco zu arbeiten ist sehr, sehr gut, weil es präzise ist, es wird bezahlt. Am Mittelmeer ist es nicht so an der Tagesordnung. Die Kinder sind hier zur Schule gegangen. Die Schulen sind auch sehr, sehr gut. Das sind alle öffentlich. Frei, also keine Privatschulen. Also Monaco ist sehr sozial für kleine Leute, für Familien, für Arbeiter.
0: Wir haben ja auch direkt vor Ihrer Wohnung hier ein Restaurant für die Älteren, also ein Restaurant, in dem es subventioniert auch günstiges Essen gibt.
1: Ja, für 7 Euro mit Wein und Kaffee, alles inbegriffen. Aber ist nicht das Einzige, ne? Für Senioren wird sehr viel getan. Ab 60 hat man hier frei Busfahren, frei alle Verkehrsmittel, frei in alle Veranstaltungen, Feste, Kirmes und so. Es ist alles frei.
2: C'est Monaco, Monte Carlo.
1: Nachtleben, das ist wieder ein ganz anderes Monaco. Da sehen wir praktisch überhaupt nicht rein, weil die normalen Leute, die hier arbeiten, die schlafen nachts. Folglich ist das Nachtpublikum ganz anderes, das wir gar nicht kennen.
0: Es heißt ja immer Monaco, die Stadt der vielen Promis und der Reichen. Ich glaube, Sie sehen es andersrum.
1: Ja, wir sehen es ja von der anderen Seite. Und wenn es so 5 Reiche hier sind, dann sind da 50, die für die arbeiten. Und das ist eben wieder günstig für Leute, die Arbeit suchen, arbeiten wollen. Die bezahlen ja gut und es ist angenehm zu arbeiten. Hier gibt es viele Sportler ja auch, man trifft die auch auf der Straße. Hier wohnt einer hier, der Elderson, das ist ein Fußballspieler, gerade hier auch daneben. Ja, man trifft die und grüßt. Und
0: ganz normal, ja.
1: Meistens weiß man gar nicht, dass das Promis sind.
0: Und auch die Tatsache, dass sie ein paar Meter vom Fürstenpalast entfernt sind, bringt ja auch dann, dass sie sich ja auch den Fürst ab und zu mal sehen, ganz normal.
1: Ja, oft, ja, ja. Der Albert, der geht hier in den Gässchen essen und so und grüßt einen dann und hallo, ciao. Und ist ganz normal, benehmen sich die Leute.
0: Das vermutet man eben nicht.
1: Zum Beispiel Ringo Starr, Richard Starkey von den Beatles. Der wohnt hier, geht immer spazieren unten am Strand. Und Roger Moore ist auch so ein ganz, ganz bescheidener, geht immer spazieren und jo, was haben wir noch?
0: Die Stephanie natürlich als Begriff, die kennt man noch als Sängerin, Comme le Ragon in den 80ern. Jetzt hat sie auch da irgendwas mit Pferden irgendwo auf den Bergen zu tun.
1: Also Stephanie kennen wir eigentlich so als Kumpel. Die benimmt sich immer so wie jeder Mann auf der Straße, so hat eigentlich wenig von Prinzessin. Sie ist sehr tierlieb, ja. Die hat oben einen Bauernhof und da hat sie jede Menge Tiere, Pferde, Hunde und Elefanten. Die sehen wir alle oft, also die Stephanie, den Albert und Caroline kommt ja auch öfter hier hin. Aber die haben das ja nicht als Etikett hier draufstehen. Hier, Prinzessin, ja, siehst du dann, aha, die kenne ich auch, ciao.
0: Es ist ja auch eine sichere Stadt, es gibt sehr, sehr viele Polizisten pro Einwohner. Das heißt also, die Promis leben auch sicher und deswegen auch für Sie ganz normal, dass die Promis ohne große Bodyguards.
1: Ja, für uns ist das auch sehr, sehr gut. Die Stadt hat viel Überwachungskameras. Ist hier schon immer gewesen, ja, viele Polizei auf der Straße und so. Es sind auch alles Freunde, Kumpels.
0: Fragt sich ja Monaco so auf 2 Quadratkilometern, sehr kleiner Staat, zweitkleinster der Welt. Wie verbringt man seinen Tag hier? Also man kann ja gar nicht ewig weit spazieren, man kommt

0: irgendwann an die Grenzen. Was machen Sie tagsüber so?
1: Müssen Sie sich vorstellen, beide Eltern arbeiten, haben kleine Kinder. Ein Problem, was soll man machen, wie soll man sich beschäftigen? Das hat der kleine Mann nicht, auch nicht im Rentenalter. Hier gibt es keine Privatkliniken wie in anderen Ländern. Hier gibt es das Hôpital Princesse Grâce, wo jeder sich behandeln lassen kann, wo jeder auch hingefahren wird, wenn er verunglückt und so. Und in diesem Krankenhaus kriegen auch die Prinzessinnen ihre Kinder.
0: Da ist das Vorurteil widerlegt, dass man sagt, der Staat der Reichen und Schönen, in der Beziehung soziale Gleichheit.
1: Ja, eine Verwandte, die hat ein Kind gekriegt. Da wurde im Krankenhaus ein Zwei-Bettzimmer als Ein-Bettzimmer für die Prinzessin reserviert. Und die Sumia, die hatte zwei Bettzimmer, wie für alle, auch drei Bettzimmer gibt's. Und da war die doch wirklich sauer und sagt, oh, die Prinzessin, die hat ein

0: Radioreise mit Alexander Tauscher geht langsam in die Schlussetappe. Heute eine Reise an die Côte d'Azur nach Monaco. Das Fürstentum ist ein Ort, der auch für besondere Klischees steht. Man nennt es zum Beispiel das Fürstentum Manhattan am Mittelmeer, weil hier auf engem Raum eine ganze Menge Hochhäuser in den Himmel schießen. Das Stadtbild, es verändert sich stetig. Es gibt wie in Dubai hier eine künstliche Insel sogar mit Wohn- und Geschäftshäusern, aber nicht ganz so groß wie in Dubai natürlich. Das alles ist das moderne Monaco. Es gibt aber auch das private Monaco, das Monaco der Einwohner, die von der Glitzerwelt nicht sehr viel mitbekommen, weil sie ein ganz normales Arbeitsleben führen müssen. Ja, das hatte Eleonore Rossi jahrzehntelang so geführt. Heute als Rentnerin kann sie sich zurückziehen in ihrer kleinen Wohnung auf dem Rocher, nah am Fürstenpalast. Ja, wenn sie nach Deutschland ins Rheinland zu Besuch kommt, sagte sie mir, ist es für sie nicht mehr zurück die Reise in die Heimat. Denn sie ist hier, zu Hause, hier in ihrer neuen Heimat, in ihrer neuen alten Heimat in Monaco.
1: Man lebt ja hier und heute. Und ich lebe hier und muss sehen, dass ich hier rundkomme.
0: Es gibt ja viele Deutsche, die nach so vielen Jahren im Ausland auch noch gebrochen nur Deutsch sprechen. Sie sprechen ja noch sehr, sehr fließend Deutsch.
1: Also ja, Kölsch, ne?
0: Aber man lebt schon als Monegasse. Sie denken nicht mehr aus deutscher Sicht heraus, die Dinge.
1: Das macht an sich kein intelligenter Mensch. Es ist ja auch eine Frage der Integration. Das gilt für alle. Ich bin so, ne? So sind auch nicht alle. Es lässt sich gut leben hier. Wohnen ist sehr teuer. Aber da kommt auch wieder der Sozialstaat. Wenn man hier 20 Jahre lang gearbeitet hat, hat man Recht auf sogenannte Sozialwohnungen. Das sind Wohnungen wie die alle hier auch. Und dann kriegt man vom Staat also Mietzuschuss, 3/4 zahlt der Staat. Hier in der Altstadt, da ist es relativ preiswert, weil die Häuser ja auch sehr alt sind und sehr eng, düster. Da sind keine Installationen drin gewesen, von wegen Strom gab es nicht und fließend Wasser auch nicht. Also, Sie haben es ja jetzt gesehen.
0: Es ist wirklich eine kleine Wohnung. Also man hat so ein Gemeinschaftswohnzimmer, wo man auch isst. Mhm. Sie haben eine relativ kleine Küche, aber noch ein viel kleineres Bad. Und das Kinderzimmer, wo Ihre Söhne früher gelebt hatten, ist abgetrennt über den Treppenflur. Auch einzelne kleine Räume ohne großes Tageslicht. Also wie man sich es jetzt mal gar nicht negativ formuliert, aber wie man sich so aus dem 19. Jahrhundert vorstellt. Ja. Die Arbeiterwohnungen in Deutschland auch.
1: War das ja auch, ja. Das ist aber ja nicht nur in Monaco so, das ist in allen Mittelmeerstädten so. Da haben sie die modernen Gebäude, aber in der Mitte haben sie immer den Altstadtkern, Sanremo, Menton. Weil das ja auch, abgesehen von dem ganzen Rummel hier, Casino und Tourismus und so weiter, es ist ja ein Mittelmeerstädtchen. Das war ganz früher, 200 Jahre, war das ein ganz armer, kleiner Fischerort. Hier war ja gar nichts. War nur hier diese Altstadt mit alten Häuschen

0: Und vom Fischfang lebten die Leute.
1: Die Wohnung also klein, aber ich glaube, jeder wird sie beneiden um diesen Blick hier. Also sie haben dieses tolle Panorama, also den Yachthafen, sie haben die Formel-1-Strecke, den Fürstpalast links, sie sehen die Berge, die Hochhäuser. Also das typische Monaco-Panorama haben sie jeden Tag.
0: Das haben ja die hier in der Altstadt, die meisten eben nicht, weil es in den Gässchen ist. Es ist alles eng, dunkel, klein.
1: Genießen Sie es dann noch jeden Tag, wenn Sie dieses sehen? Ist es noch was Besonderes für Sie, abends das Licht am Meer?
0: Ja, es ist natürlich schöner, wenn Sie mal aus dem Fenster gucken können und was sehen, anstatt wenn Sie immer im Dunkeln sitzen. Nee, so, natürlich genießt man das.
2: Ein Blick hinter die Kulissen dieser glitzernden Metropole am Mittelmeer. Wir waren zu Gast bei Eleonora aus Köln. Ja, ihren rheinischen Dialekt hat sie behalten. Gut so. Damit geht unser Kurzurlaub an der Côte d'Azur so langsam zu Ende, aber wir bieten ja gerne die Urlaubsverlängerung an. 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Ich kann mir vorstellen, dass auch der ein oder andere Promi auf seiner Yacht bei einem Glas Champagner uns gerne im Ohr hat. Also ich grüße die Schönen und Reichen, aber in erster Linie die ganz normalen Leute. Leute wie du und ich in aller Welt, in Ost und West, in Süd und Nord. Goodbye, ciao, das wird ein Jahr, salam alaikum und shalom und auf jeden Fall au revoir et à bientôt à Monaco.
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2: Merci beaucoup. À la prochaine. Bleibt zum Schluss noch die letzte Geldweisheit für heute. Freunde sind entweder unbezahlbar oder käuflich. Na dann, lasst uns doch alle Freunde hier auf dieser Welle bleiben. Und vor allem, bleiben Sie schön reisefreudig, meine Damen und Herren. Denn es gibt noch mindestens 1000 Orte in dieser Welt zu entdecken. In diesem Sinn, wie immer, bis bald.

0: Ich freue mich heute sehr auf Sascha Düker von der Supertramp Revival Band. Vom Opernhaus zum Rock Olymp. Da du klassischen Operngesang studiert hast, rutscht dir bei Rockklassikern wie Dreamer aus Versehen manchmal das große Opernvibrato raus?
1: Nein, Gott sei Dank nicht. Wenn das passieren würde, dann würde das furchtbar klingen. Ich fand schon in den 90ern so Platten von Peter Hofmann, der ein guter Klassiksänger war, furchtbar, wenn er mit klassischer Stimme Rock gesungen hat. Also Supertramp ist genau das Gegenteil. Eng, hoch, laut und es darf genau nicht nach Opern klingen.

Ich fand zur Vesperzeit in einem Dom mich wieder und setzte mich im Seitenschiff auf eine Holzbank nieder. Schräg vor mir saß ein Mann, der spielte dort mit Karten. Sie müssen damit, sprach ich, bis nach der Messe warten. Der Fremde hob den Kopf und sah mir ins Gesicht. Verzeihen Sie, mein Herr, aber ich spiele nicht. Kommt mit hinaus, sagt er, indem er sich entfernt. Ich zeig Ihnen, was man von meinen Karten lernt. Und draußen im Portal dort, wo es niemand stört, hat mir der Fremde dann sein Kartenspiel erklärt. Mit jedem Ass, sprach er, soll ich erinnert werden, es gibt nur einen Schöpfer des Himmels und der Erden. Die zwei, sagt mir, zwei Menschen gab's im Paradies, Adam und seine Frau, die welche Eva hieß. Ziehe ich die Karte 3, so heißt das für den Frommen, 3 heilige Könige sind nach Bethlehem gekommen. 4 Evangelisten zu unseres Herrn Ruhm haben uns gebracht, das Evangelium. 5 Kieselsteine suchte sich David aus im Bach, dann legte mit der Schleuder den Goliath er flach. In 6 Tagen schwerer Arbeit erschuf sich unser Herr die Menschen, Tiere, Pflanzen, die Erde und das Meer. Am 7. Tage ruhte der liebe Gott sich aus auf einer kleinen Bank vor seinem goldenen Haus. 8 Menschen, wohlgezählt 8 nur, und zwar die Frommen sind bei der großen Sinnflut damals nicht umgekommen. Noah und die 3 Söhne, das sind zusammen 4 und jede ihrer Frauen. Danach schloss sich die Tür. 9 Aussätzige in Israel, bis auf den Tod erkrankt, haben für ihre Heilung dem Herrn nicht mal gedankt. 10 Gebote Moses den Auserwählten gab, als er vom Berge Sinai zum Volke stieg hinab. Ich habe hier 4 Buben, ich habe hier 4 Damen, ich habe hier 4 Könige, das sind 12 zusammen. 12 Stunden hat der Tag, 12 Stunden jede Nacht, 12 Monate das Jahr, so wird die Zeit gemacht. Herz, Karo, Pick und Treff, 4 Farben in der Hand. 4 Jahreszeiten färben Wald, Wiese, Feld und Land. 52 Karten habe ich in meinem Spiel, nun zähl im Jahr die Wochen, es sind genauso viel. Und zählen wir die Punkte, so sind es ohne Frage

0: 365. So viel ein Jahr hat Tage. Moment, sagte ich, nachdem ich Papier und Blei genommen. Ich kann nur auf 364 kommen. Ja, meinte da der Fremde mit einem stillen Lachen. Sie dürfen nie die Rechnung ohne den Joker machen.
1: Breakfast in America. Wie frühstückt die Band vor dem Konzert?
2: Tatsächlich frühstücken wir nicht, weil wir aus allen Herrenländern aus anreisen. Die Band ist in ganz Deutschland verteilt. Es kann sein, dass der Saxophonist gerade aus Italien kommt, weil er für Gianna Nannini gespielt hat oder unser Bassist noch für Marla Glenn unterwegs war. Das heißt, wir treffen uns am Abend.

0: The Logical Song, da geht es ja um pure Vernunft, Hand aufs Herz. Wie logisch läuft es, wenn 7 Bandmitglieder versuchen, einen gemeinsamen Termin zu finden?
1: Das ist tatsächlich bei uns sehr schwierig, weil wir die Supertramp Revival Band bewusst nur gebildet haben als Fun, Lust und wirklich Spaß habe Band. Alle Musiker sind in anderen Projekten sehr involviert. Wir müssen wirklich dudeln, ob und wann wir können. Deshalb kommen wir auch nicht mehr als auf 12 oder 13 Termine im Jahr, weil alle haben andere Projekte. Das sind so geile Musiker, da bin ich wirklich der Unbedarfteste von.

0: Wenn du ganz alleine im Auto sitzt und dich absolut niemand hören kann, welchen peinlichen Song singst du lautstark mit?
1: Von Supertramp oder grundsätzlich?
0: Grundsätzlich.
1: Das kann sein, John Miles' Musik Was My First Love, das kann sein, die Graz-Erzählung von Richard Wagner, das kann aber auch sein, Udo Jürgens, ich weiß, was ich will.
0: Wann dürfen wir uns auf den Supertramp-Termin in Würselen freuen?
1: Wir spielen am 10.10. in Würselen in der Stadthalle. Ich glaube, die ist irgendwie renoviert worden. Auf jeden Fall, also in Würselen in der Stadthalle. Wir freuen uns sehr und vor allem spielen wir ein Best-of. Also selbst Leute, die nicht nur Supertramp-affin sind, was weiß ich, früher Pink Floyd oder Genesis gehört haben, selber schuld, die haben, oder Queen, die werden die Songs kennen. Also Breakfast in America, Logical Song, Dreamer, Give a Little Bit, It's Raining Again sind alles Chart-Hits und bei aller Unbescheidenheit, das trifft nicht für uns, wir sind nur eine Coverband, aber Supertramp hat schon Stadien gefüllt, da wussten die Stones gar nicht, was ein Sattelschlepper ist.
0: Gibt es noch Konzert? Gibt es noch Konzertkarten?
1: Mit Sicherheit, das ist die Marketinggesellschaft, wie wir sind, die Kulturgesellschaft der Stadt Würselen. Wir sind nicht Veranstalter, also die machen das und ich bin mir sicher, dass es noch Karten gibt.

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Ja, hallo und herzlich willkommen zu einer neuen Ausgabe hier bei Radio FFR von Einfach Maggie und eure liebe Maggie ist wieder am Start, damit wir gemeinsam aus dem September in den goldenen Oktober starten können. O-Zapft ist auch schon auf dem Münchner Oktoberfest. Vom lebenden Geist bis zum Kirschgeist ist wieder alles unterwegs. Und jetzt gibt es hier erstmal gute Musik mit Paola. Ich sage Bonjour, Bonjour. Schön, dass ihr wieder mit dabei seid. Eure Maggie B.

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0: Wir hört ja gerade Lukas Naczynski, Never Felt Better, aus seinem neuen Album Back to Me. Ja, und meine Nachbarn waren auch mal wieder unterwegs und zwar wollten sie für das Abendessen vorsorgen. Also ist mein Nachbar der Schorsch mit seinem besten Spätzle, dem Aloisi, auf Entenjagd gegangen. Der Aloisi schießt in den Himmel und tatsächlich fällt rein zufällig ein Vogel herunter.
1: »What is nicht ein Meisterschuss, ha?«
0: fragt der Aloisi stolz. Hey, ja, meint der Georg, das mag schon sein, aber nötig war's nicht. Diesen Sturz aus der Höhe hätte das Viech sowieso nicht überlebt. Aber überleben tun wir jetzt hier ganz sicher und zwar mit Linda Jo Rizzo, denn sie tut das Einzige, was Ende September Sinn macht, nämlich zum Oktoberfest auf die Wiesen zu gehen. Also, let's go to Oktoberfest.

Chris Roberts hat die richtige Frage gestellt. Wann liegen wir uns wieder in den Armen? Barbara. Ob die Person, mit der wir im Arm liegen, unbedingt Barbara heißen muss, das weiß ich nicht. Aber es ist doch immer schön, wenn man gemeinsam Zeit miteinander verbringen kann. Mein Neffe, der Christian, war ja gerade 5 Jahre alt geworden und hatte noch nie ein Wort gesprochen. Da meinte er plötzlich am Tisch einmal laut und deutlich: Wo ist denn der Zucker, ha? Der Vater war ganz überrascht und sagt: Ja, Christian, du kannst ja reden. Ja, warum hast du denn um Himmels Willen noch nie etwas vorher gesagt? Da sagte Christian: Naja, bis jetzt war ja immer alles in Ordnung, oder? Und wir machen jetzt weiter mit Cindy und Bert und Fieber der Nacht.

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Adios, Amor. Das sang hier gerade unser wunderbarer Andy Borg. Ja. Und nun machen wir eine kleine Reise nach Afrika. Der Löwe will mal wieder sich in seiner Würde bestätigt wissen. Er geht also zur Giraffe und fragt, wer ist dein König? Du bist es, erwidert die Giraffe demütig. Und ebenso antworten die Schlange, das Nilpferd und das Zebra dieselbe Frage. Dann geht der Löwe zum Elefanten und stellt ihm die gleiche Frage. Doch der Elefant packt ihn mit dem Rüssel, wirbelt ihn durch die Luft und schleudert ihn in den Dornenbusch. Der Löwe erhebt sich ächzend, leckt seine Wunden und meint kleinlaut, »Also wenn du die Antwort nicht weißt, ist das doch kein Grund, so durchzudrehen.« Durchdrehen werden wir jetzt hier nicht, sondern wieder gute Musik auflegen, und zwar mit Ralf Bogart, und zwar mit Zeit, die nie vergeht, der Coverversion der Gruppe Pearl aus der DDR, geht es jetzt hier wieder richtig los bei Radio FFR und einfach Maggie.

Der Sommer ist vorbei. Ja, wenn wir rausgucken, dann hat unser Rex Gildo wohl wirklich recht, denn so langsam kommt der Herbst mit all seiner Farbenpracht auf uns zu. Und der Herbst ist auch immer die richtige Jahreszeit, um dann wieder den Garten auf Vordermann zu bringen, winterfest zu machen und vielleicht auch das ein oder andere zu verändern. So habe ich meinen Gärtner, den Peter, gebeten, mit seinen Jungs bei mir vorbeizugucken, um den Garten herbst- und winterfest zu machen. Und da steht er während seiner Mittagspause auf meiner Terrasse und brüllt immer: Das Grüne nach oben! Das Grüne nach oben! Ich sag: Peter, alles gut? Ist alles in Ordnung? Sagt er: Ja, aber mein neuer Lehrling hat noch Mühe beim Pflanzen. Was mal wieder bewahrheitet: Du darfst blöd sein, solang's kein Depp bist. Und deppert geht's bei uns jetzt hier auch weiter, und zwar schon in die zweite Stunde bei Radio FFR und Einfach Maggie. Und das machen wir am besten mit Toni, Christy und Sweet September.

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People like you, people like me. The Glitter Band muss es ja wissen, aber es gibt auch Menschen, die sind gleicher. So war ich letztens in der Stadt unterwegs mit meinem hübschen Wagen, werde von der Polizei angehalten und da sagen sie, gnädige Frau, Sie haben die 50 überschritten. Sage ich, nein, die Frisur macht mich so alt. Sagen sie, was reden Sie denn da überhaupt, Sie haben Übergewicht. Sage ich, also wenn, dann habe ich höchstens ein Drüsenproblem. Nein, sagen sie, Ihr Auto ist überladen, geben Sie mir sofort Ihren Führerschein. Sage ich aber, geh Herr Waldmeister, Herr Wachtmeister, der wiegt doch höchstens 20 Gramm, damit wird das Gewichtsproblem auch nicht gelöst. Sagte, wollen's mich verarschen? Sagte, ja, wer hat denn angefangen? Überhaupt, sind Sie

Zwillinge. Sonst wie kommst denn darauf? Sag ich, naja, weil euch eure Mami genau gleich angezogen hat. Das war mir dann die 50 Euro Ordnungsgeld wert. Aber jetzt machen wir hier weiter mit guter Musik. Und zwar Milva, Wenn der Wind sich dreht bei Radio FFR und einfach Maggie.

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Was? Das seht Ihnen jetzt nichts. Das ist FFR. Jetzt ist es verstanden, ne? Richtig so.

0: Schluss.
1: Eins und eins, das macht zwei. Unsere unvergessene Hildegard Knef bringt es mal wieder auf den Punkt. Gemeinsam Zeit zu verbringen, ist einfach das Schönste auf der Welt. Da war ich letztens auch mit meinem Neffen, dem Christian, im Zoo und da hat er mich gefragt, Tante Maggie, was ist denn eigentlich ein Rotkehlchen? Sag ich, ein Rotkehlchen, was weißt du nicht, das ist irgend so ein verrückter Fisch. Aber da steht, es hüpft von Ast zu Ast, sag ich, siehst du mal, wie verrückt es ist. Ja, und verrückt wird es jetzt auch mit Margot Werner, denn sie sucht etwas ganz Bestimmtes. Was das ist? Naja, das ist so ein Mann. Ob sie den findet, hören wir jetzt bei Radio FFR. Thank you.

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1: Heute hier, morgen dort, das Superlied von Hannes Wader, das aus meinem Herzen spricht und das ich auch immer wieder in den Vorstellungen singe, denn es beschreibt wie kein anderes das Leben eines Künstlers. Ja, und wenn man dann auf einer einsamen Insel ist, dann kann es ja nicht schaden, wenn man das Ganze nicht alleine durchleben muss. So sind drei Schiffsbrüchige auf einer Insel gestrandet und die finden natürlich, welch ein Zufall, eine Wunderlampe. Sie reiben dran und sofort erscheint ein Genie und sagt, jeder von euch hat einen Wunsch frei. Da sagt der Erste, ach, am schönsten ist es doch zu Hause, bring mich wieder nach Hause. Puff, gesagt, getan, ist er verschwunden.

Der zweite sagt, ach weißt du, am schönsten ist es doch wirklich zu Hause, bring mich nach Hause. Puff, ist auch er verschwunden. Der dritte sagt, weißt jetzt hier alleine auf der Insel ist es ja auch sehr langweilig, ich wünsch mir meine zwei Freunde zurück. Puff, ja. Ich wünsche mir auch, dass wir uns alle wieder hören und zwar am 30. Oktober, denn unsere Radiosendung geht heute schon wieder zu Ende. Und in einem Monat, da ist es ja dann auch schon soweit. Wir bereiten uns auf Halloween, auf Allerheiligen oder auf alle Fälle auf die kalte Jahreszeit vor. Jetzt wünsche ich euch und Ihnen erstmal einen goldenen Oktober und freue mich, wenn wir uns wieder hören. Ihre und eure Maggie B. Macht's das gut. Ciao, Servus und natürlich überall, wo Herzen schlagen, kann man eine schöne Zeit erleben.

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